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Unser heutiger Oldie haben wir die Band Randy, die dänische Band Randy, die Metal-Band Randy, nicht zu verwechseln mit der schwedischen Punk-Band Randy, also die dänische Band Randy mit Beast in the Night aus dem Album Randy aus dem Jahr 1987. Dieses Album wird allerdings hier und da im Netz auch als Demo gelistet, also nicht so ganz klar, ob das Ding eigentlich als Demo erschienen ist oder eben als offizielles Album mit dem Titel dann eben Randy. Die Band nannte sich dann auch mal irgendwie am Anfang Grandy und nach 93 dann irgendwann mal Slip and Slide. Und sehr erfolgreich waren sie eigentlich nicht. Wobei, wenn man sich diesen Song anhörte, ist es eigentlich eine Frage, warum kannte man die damals nicht und bis heute nicht? Weil war doch nicht schlecht, der Song. Jedenfalls unser heutiger Oldie Hammer. Wir machen weiter mit einem Mann namens John Corabi, also Corabi, nicht Kohlrabi, sondern Corabi. Der hat mit ganz vielen Leuten schon gearbeitet, unter anderem mit Motley Crue und Union oder den Dead Daisies, um nur einige zu nennen. Er ist eine Legende in Produktion und Studioarbeit und jetzt hat er wieder mal ein Soloalbum rausgebracht. Ich habe da schon was von gespielt aus dem Album The New Day. Ist am 24.04. erschienen und heute hören wir auf That Memory. Hier ist John Corabi.

So macht man einen Schluss. Das war John Kurabi mit seinem Titel The Memory aus dem Album New Day. Und wir machen weiter mit der schwedischen Band Die Greed. Die wurden 2005 im Kopparberg in Schweden gegründet und haben jetzt ihr neues Album Curtain Calls vorgestellt. Am 24.04. ist es erschienen und daraus hören wir jetzt The Guiding Light. Hier sind Die Greed.

Das waren The Greed mit Guiding Light aus dem Album Curtain Call. Wir machen weiter mit einer Band, die wurde gegründet in Peterstorp in Schweden, also ebenfalls eine schwedische Band, und die nennt sich Alicate. Das Album heißt Too Bad To Be Good, ist ebenfalls am 24.04. erschienen, und daraus hören wir jetzt Mysterious. Hier sind Alicate.

Das war Ali Kate mit Mysterious aus dem Album Too Bad to Be Good. Nicht aus Schweden kommt Jo Henning Kassin, der ist nämlich Norweger. Aber dürfte einigen Leuten bekannt sein, denn als Gründer der Band Come Taste the Band hat er mit Leuten wie Glenn Hughes, Julian Turner oder Dougie White zusammengearbeitet. Das Ganze hat er vor einigen Jahren mal ein bisschen auf Eis gelegt, hat eine eigene Band namens Kassin gegründet. Da liegt jetzt ein weiteres Album vor, das heißt The Underworld. Und wenn man mit solchen Leuten zusammengearbeitet hat, eben wie Glenn Hughes, Julian Turner, Dougie White, dann ist die Frage, was hat der Mann, ist der nämlich erst Gitarrist, muss man vielleicht dazu sagen, er ist nicht Sänger. Er braucht dann einen Sänger. Und was holt man sich für einen Sänger, wenn man mit solchen Schwergewichten schon gearbeitet hat? Man möchte meinen, ja, dann holt man sich eigentlich so einen. Nein, er hat sich einen anderen jungen Mann oder einen anderen Mann, einen Kollegen geholt, und zwar Jan-Tore Grefstad. Den kennt man von Saint Demon, Highland Glory oder auch TNT, also auch kein ganz unbekannter und unerfahrener. Und wie sich das Ganze jetzt zusammen anhört, das hören wir jetzt. Hier sind Kassin aus dem Album The Underworld mit Iron Horse.

Das waren Allegiant Weapons mit Thrown to the Wolves aus dem Album Evolution. Und so klingt es eben, wenn Richie Faulkner von Judas Priest mit Ronnie Romero und Dave Rimmer von Uriah Heep und Christopher Williams von Accept Musik machen. Einfach irgendwie souverän und cool. Souverän und cool klingen auch Lion's Share, auch wenn zwischen den letzten beiden Alben so gute 17 Jahre waren. Das war aber irgendwie laut Sänger Nils Patrick Johansson nicht so geplant. Aber er sagte, so konnten wir mit Feuer zurückkehren, mit Feuer in den Adern zurückkehren. Und wie sich Feuer in den Adern anhört, hören wir jetzt. Hier sind Lion's Share aus ihrem Album Inferno mit The Lion's Trial.

Ja, ein weiteres gesängliches und gitarristisches Schwergewicht. Das war Axel Rudi Pell mit Higher Call aus seinem Album Ghost Town, was wir noch gar nicht genug gewürdigt haben hier. Und natürlich war Axel Rudi Pell wieder am Gesang. Johnny Joelli, ganz klar. Und natürlich auch seine anderen Mitstreiter wieder, die da sind. Bobby Roninelli und Volker Krawatschak. Und natürlich Ferdi Dörnberger an den Keyboards. Darf nicht unerwähnt bleiben. Wir machen weiter mit fünf Damen, die nennen sich Venus 5. Das Album March of the Venus 5. Mal sehen, wie lang dieser Marsch geht. Wir hören heute aus diesem Album Surrender. Hier sind Venus 5.

Das war Venus 5 mit Surrender aus dem Album March of the Venus 5. So, die Sendezeit ist schon wieder so gut wie um. Ein bisschen haben wir noch. Und da habe ich heute was ganz Besonderes zum Schluss noch. Denn wenn eine Band oder die Band Steel Panther schon einen Song zum Muttertag macht, der ja morgen ist, dann soll dieser auch im Rockzirkus gespielt werden. Und gibt es gleich. Steel Panther mit The Mother's Day Song. Und damit ja, möchten wir hier an dieser Stelle mal alle Mütter grüßen. Und ganz besonders meine Mama möchte ich hier auch mal grüßen. Gut, das zum morgigen Muttertag. Ansonsten nächste Woche sind wir wieder da mit dem Rockzirkus, wieder live und laut hier auf Oldenburg 1 auf 106,5. Ich würde mich freuen, wenn ihr wieder dabei seid. Bedanke mich fürs heutige Dabeisein und sage Tschüss und auf Wiedersehen, Servus und Goodbye. Hier sind Steel Panther mit The Mother's Day Song.

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9. Mai 2026, 18 Uhr und es heißt wieder herzlich willkommen und guten Abend alle miteinander in Siggis Metal Corner, eurer dienstältesten Heavy Metal Radiosendung auf Oldenburg 1, dem Lokalsender Oldenburg. Ich begrüße euch wieder quasi doppelt aus dem Homeoffice, ergo parallel zur laufenden Sendung auch in der Facebook-Veranstaltung. Mehr müssen wir für den Moment auch nicht wissen. Nicht mal, dass heute wieder eine bunte Mischung aus so ziemlich allen Genres in der Sendung zu hören sein werden wird, wie auch immer, garniert mit ein bisschen Bekanntem und vielleicht ein paar netten Anekdoten, denn, naja, kennt ihr ja auch schon längst von mir. Zur Einführung daher heute mal lieber das Thema Metal im Mainstream, aber nicht unbedingt so, wie ihr gerade vielleicht denkt. Ich meine eher die Verwendung von Heavy Metal in den, nennen wir sie einfach, normalsterblichen Bereichen der Medienlandschaft. Ich erinnere mich zum Beispiel an eine Folge von Tim Taylor, dem Heimwerkerkönig, der Comedy-Serie Hör mal, wer da hämmert, in der einer von Tim Taylors Söhnen ein 1995er Sentenced Amok Tour-Shirt trägt. Wahrscheinlich natürlich eine Ami-Tour. Oder eben, dass Eric Cartman in einer South Park-Folge Slayer's Raining Blood einsetzt, um ein Hippie-Festival zu zerschlagen. In einer der jüngeren South Park-Folgen werden übrigens sogar Dying Fetus als Musikbasis für Stans neue Band genutzt, damit er sich mal so richtig auskotzen kann. Ja, oder dass jemand zum Beispiel ein fieses Christ-Shirt, also Good Old Germany sogar, trägt, ein Shirt trägt, in der Pro7-Serie Frau Jordan stellt gleich. Also von Cannibal Corpse in Ace Ventura mit Jim Carrey, wisst ihr, oder Anthrax damals in Eine schreckliche nette Familie, da wollen wir erst gar nicht anfangen, aber so geschah es eben, dass ich, naja, vor gut anderthalb Wochen in der RTL-Serie Alles, was zählt, ein paar sehr vertraute Klänge vernahm, mit denen eine Szene untermalt wurde, in der ein paar jugendliche Rowdies, ich bin alt, ich sage Rowdies, ja, zur dunklen Stunde einen Kiosk verwüstet haben. Und ich fragte mich für den Moment, wie kommen die gerade dann auf diesen Song? Und welcher das war? Nun, wer wäre ich denn, wenn ich nicht umgehend die heutige Sendung damit durchstarten würde? In diesem Sinne, herzlich willkommen hier in Siggis Metal Corner und jetzt ab die Post. Eben noch bei Alles, was zählt, gehört jetzt schon auf der Corner-Showbühne. Hier sind Slayer, Warzone.

Tja, schon spannend, oder? Slayer mit Warzone von ihrem God Hates Us All Album. Sicherlich nicht das beste Slayer-Album und auch sicherlich nicht der beste Song des Albums, aber egal. Aber es stellt sich mir dann doch wieder die Frage, wie jemand gerade auf diesen Song kommt, um die eingangs beschriebene Situation aus der Serie Alles, was zählt, zu untermalen. Tja, Sachen gibt's, egal. Jetzt gibt es erstmal für euch noch mehr Sachen, denn genau, Sachen gibt's, dachte ich, als mir vor kurzem das bereits fünfte Album einer australischen Thrash-Death-Black-Bisschen-Truppe vorgelegt wurde. Sie heißen In Malice's Wake, existieren bereits seit über 20 Jahren und haben seit 2014 auch ein konstantes Line-up mit eben einem Gründungsbrüderpaar als Basis. Ja, und sie veröffentlichen offensichtlich nur auf eigene Faust. Aber die Faust, die ist zumindest so eisenhart, dass man selbst schon fest mit beiden Beinen stehen sollte, damit dieser Thrash-Metal-basierende Tornado einen nicht echt aus den Latschen kickt. Sehr druckvoll produziert, sehr up-to-date produziert, technisch exquisit, aber ohne irgendwelche Ego-Touren. Das macht Laune. Angereichert mit ein bisschen Death Metal und auch mit ein bisschen Black Metal. Man stelle sich ja, spontan eine sich, sagen wir mal, gen Old School neigende Variante der Amis von Revocation vor. Vielleicht ein bisschen kurz gedacht, aber zumindest ein guter Ausgangspunkt. Aufgeschlossenen Thrashern, die trotz Oldschool-Verwurzelung eben nicht dort stecken geblieben sind, sprich im Oldschool, wird sicherlich ein breites Grinsen gleich ins Gesicht treten. Daher, naja, ich sag mal, meine Visitenkarte der Australier in Malice's Wake für euch, der Überschall-Thrasher. Anschnallen bitte, er heißt By Tongues of Demons.

in Melissa's Wake aus Australien. Immer wieder spannend, was man so entdeckt, beziehungsweise was man auch noch immer entdecken kann. Bei Tongues of Demons war eben der Auszug aus ihrem mittlerweile fünften Longplayer The Profound Darkness, welcher just am 1. Mai erschienen ist, hauptsächlich digital, soweit ich das gesehen habe. Naja, vielleicht war ich zumindest schon mal so clever und habe in der Facebook-Veranstaltung für euch nochmal das Review gepostet. Also, bei Tongues of Demons, Zungen und Dämonen. 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

Als Support gab es Belphegor mit der Promotion für ihr damals eben neues Album Blood Magic Necromance, logischerweise, welches dann in diesem Januar auch schon seinen 15. Geburtstag feierte. Ja, und dann war er da auf einmal, der Track, der live ohne Vorwarnung alles zerlegt hat. So, wie war das gerade? Zungen und Dämonen? Dann nehmen wir hier Belphegor, Impaled upon the Tongue of Satan.

Ja, ihr Lieben, ist schon eine schöne neue Zeit. Ein Song, der bereits 15 Jahre alt ist und klingt, als könnte er glatt gestern veröffentlicht worden sein. Stimmt, glaube ich so. Belphegor, Impaled Upon the Tongue of Satan. So, und zum Thema schöne neue Zeit verbinden wir das mal mit dem Eingangsthema Metal im Mainstream und machen so zusammen eine kleine Reise nach Bella Italia, der Heimat der Horror-Gore-Movie- bzw. Lucio Fulci-Liebhaber, namentlich Fulci. Deren neues Output gibt es jetzt digital schon seit dem 20. März als einseitig bespielte 12-Inch, also schöne EP, nun seit dem 1. Mai erhältlich. Das gute Stück heißt, und jetzt hoffe ich, mein Italienisch passt soweit, Risorgere dalla tomba e fu, l'Apocalisse. So. Zu Deutsch soll das heißen, sie stiegen aus dem Grab empor und es war die Apokalypse. So passt das schon. Und das ist auch der Name eines 30-minütigen Films, der paranormalen Horror mit bisschen Spaghetti-Western-Feeling vereint, inspiriert natürlich durch Lucio Fulci, die Filme City of the Living Dead oder Four of the Apocalypse. Den Trailer, den hat man schon Ende März auf der FulciCon 2 in Mailand gesehen. Der Film selber setzte danach sogar zu einer Filmfestival-Tour an. Und eben diese EP, wo ich mich nicht traue, den Namen nochmal zu nennen, ist eben der Soundtrack dazu. Es gibt ein unheilschwangeres Intro, welches hinten raus sogar noch als Sahnehäubchen den Song Black Sabbath zitiert. Das ist sehr geil. Dann gibt es erstmal einen neuen Song im klassischen Fulci-Stil. Wer den letzten Longplayer Duckface Killings kennt, der wird wissen, was Gutes dabei herauskommt und wie, naja, im positiven Sinne der Song aus der Zeit gefallen ist. Aber der Kracher obendrauf ist das Cover eines Fabio Frisi-Songs. Er heißt Apotheosi del Mistero. Das war besser. Soundtrack zum Lucio Fulci-Film City of the Living Dead. Lead-Gitarrist Dom Diego hat dazu dann nochmal eben einen Text entworfen und gegrollt klingt diese Version dann auf einmal wie eine verschollene Paradise Lost Großtat, deren Clean Vocal Parts noch ein wenig an die Norweger Funeral angelehnt werden, intoniert von Ex-Spirit Adrift-Initiator Nate Garrett. So, und ich sage euch, das ist so ein schönes Stück Musik, dass es einfach in diese Sendung reingehört. So, im Original aus dem Soundtrack zum Lucio Fulci-Film City of the Living Dead von 1980, komponiert von Fabio Frisi. Hier ist in der Version von Fulci Apotheosi del Mistero.

Ach komm, ich sag's nochmal. Im Original, aus dem Soundtrack des Lucio Fulci-Films City of the Living Dead von 1980, komponiert von Fabio Frisi. Die Version von Fulci, Apoteosi del Mistero. So, bin mal gespannt, wie viele von euch oder ob überhaupt parallel zur Sendung in der Facebook-Veranstaltung Kommentare oder vielleicht sogar Anmerkungen zu Regisseur Lucio Fulci zu sehen sind. Unter Kennern des Zombie-Film-Genres ist er nun wirklich eine Legende. Er lebte von 1927 bis 1996. Gut. Ich gebe zu, ich habe noch keinen seiner Filme gesehen, aber die Ausschnitte, die man sich so im Netz anschauen kann, ohne die 18er-Freigabe, die haben es schon definitiv in sich und gemessen an der Entstehungszeit muss man echt anerkennen, dass Fulci mit den ihm damals gegebenen Mitteln echt eindrucksvolle cineastische Blutbäder angerichtet hat. Und ja, das Wort Blutbad habe ich natürlich nicht umsonst gewählt. Wir brauchen wieder eine schnelle Überleitung. Die bekannteste Band mit dem Namen Bloodbath kommt ja bekanntlich aus Schweden. Es gibt noch ein paar mehr irgendwo auf der Welt. Den Songtitel Bloodbath findet man bestimmt auch ein paar Mal öfter irgendwo in der Metal-Geschichte. Spontan fällt mir dann die Version der britischen Death-Metaller von Cancer ein. Ja, und es gibt einen Song, Bloodbath, den finden wir auf dem zweiten Portrait-Album Crimen lese majestatis divinae. Und das feiert nämlich exakt heute. Am Ausstrahlungstag dieser Sendung seinen 15. Geburtstag. Happy Birthday, soweit. Klar, ihr dürft dreimal raten. Machen wir es kurz. Hier sind Porträt und Bloodbath.

Ja, ich weiß, es mag etwas subjektiv klingen, aber es ist einfach ein fantastischer Song. Und nein, ich tue es nicht, ich drücke jetzt nicht Repeat, obwohl außer vielleicht als Hintergrundmusik. Wartet mal eben hier. Ja, können wir nehmen. Bleiben wir noch ein bisschen traditionell. Weniger schnell jetzt, aber nicht minder kraftvoll. Ein Attribut, welches mir gerade in Sachen Epic Metal ja immer sehr, sehr wünschenswert ist. Es muss eben genügend Dampf auf dem Kessel sein und nicht so, seht's mir nach, nicht so wischiwaschi. Und da kommt mir das neue Album der Griechen Battle Roar genau richtig. Ist vor 2 Wochen erschienen, es heißt Petrichor und befasst sich wortentsprechend eben nicht mit, kennt ihr, diesem spezifischen Geruch, der entsteht, wenn Regen auf den trockenen Boden, auf Asphalt und auf Steine fällt. Ihr merkt das, ihr habt es jetzt wahrscheinlich schon in der Nase. Aber der Begriff Petrichor entstammt nämlich dem Griechischen aus den Bausteinen Petra für Stein und Ichor für Blut der Götter. Dass Petra übrigens Stein heißt, da werden sich mit Sicherheit einige Damen vielleicht etwas wundern. Aber egal, wir haben wieder was dazugelernt. Petrichor, griechisch. Album Nummer 6 von Battle Roar bringt auch mal gleich eine Neuerung mit sich. Denn nach den ersten 3 Alben mit dem ersten gleichen Sänger, dann den letzten beiden Alben, wo Sacred Steel-Sänger Gerrit Mutz zu hören war, präsentiert man uns jetzt Neusänger Michalis Kalasoulis. Eine ungemein raumgreifende und warme Stimme, irgendwo grob einzusiedeln zwischen Procession, Jack Panzer und Iced Earth. Und gerade letztere überraschen mich immer wieder in dieser Aufzählung, denn man merkt, wie die Grenzen Epic und Heavy gerade da in diesem Sound verschwimmen und aus Mangel an herausstechenden Anspieltipps, was im Falle des Albums Petrichor ja für dessen durchgängige Qualität spricht, gibt es eben den Song, der zumindest mich in Nuancen an Iced Earth erinnert. Und ich bin gespannt, ob ihr da mitzieht. Hier sind Battle Roar, Legacy of Suffering.

Na, wer hat zumindest ein bisschen Iced Earth herausgehört? Passt mir ja eigentlich sogar ganz gut. Denn Iced Earth kommen mir ja aus, naja, wie sagt man, aus Gründen nicht mehr in die Sendung. Also lieber Herr Schaffer, Kapitolstürmen kommt eben nicht so gut in der Metal-Szene. Weiß ich nicht. Ja, also, das war ein Battle Roar mit dem Song Legacy of Suffering aus ihrem neuen Album Petrichor. Tja, die über 20 Jahre Erfahrung, die hört man schon ein bisschen raus. Und 2008, ja, auf meinem ersten Keep It True Festival, waren sie noch der Opener, wie die Zeit vergeht. Und da haben wir schon wieder so ein Stichwort zur Stelle. Vor 2 Wochen, wisst ihr, gab es ja die Sendung von Siggis Metal Corner parallel zum Keep It True. Zeitgleich wurde in den sozialen Medien ja schon die 2027er Edition bekannt gegeben mit den ersten Bands. Und was muss ich da sehen? Heureka oder was auch immer. Freude, Juche, Morgana, Lee Fay. Ich habe keine Ahnung, wie lange der gute Oliver Weinsheimer die Barden aus dem schwedischen Bollnäs dafür bearbeitet hat. Gefordert wurden sie ja von den Fans bereits seit Ewigkeiten. Und nun soll es im nächsten April endlich soweit sein. Ich finde es großartig. Ich bin schon völlig fertig. Nehmen wir zum, ja, ich schätze mal fast schon Ende der Sendung nochmal richtig Fahrt auf. Ich weiß gar nicht, ob das Ende der Sendung ist. Ich habe nämlich noch gar nicht programmiert. Müsst ihr aber nicht wissen. Morgana Le Fay aus ihrem 2005er Album Grand Materia. Hier sind, ja, wir nehmen nochmal Fahrt auf. Angels Deceit.

Tja, da hatte ich wohl gerade etwas recht. Sogar in der Vorproduktion. Es ist kurz vor Ende der Sendung, sodass zumindest Angels Deceit von Morgana Le Fay hier noch seinen vollen Platz bekommen hat. So, ihr Lieben, es war mir wieder eine Freude mit euch. Egal, wo ihr während dieser Sendung wart oder was ihr nebenbei so getrieben habt. Egal, wirklich egal. Hauptsache, ihr hattet mit dieser geballten Stunde Metal Power zumindest einen Moment der inneren Ruhe. Kaum vorstellbar bei Heavy Metal, aber ihr wisst ganz genau, was ich da meine. So, den Veranstaltungskalender habe ich leider mal gerade nicht zur Hand, aber ich bin mir hundertprozentig sicher, dass ihr in den sozialen Medien so weit gut vernetzt seid, dass ihr eh wisst, zu welchem Konzert oder auf welches Festival ihr als nächstes geht. Wir hören uns also dann alle wieder am 23.05. zur nächsten Sendung Siggis Metal Corner. Die gibt es dann auch wieder aus dem Homeoffice. Dazwischen hört ihr dann bitte wieder Thrash Till Death Radio hier auf dem gleichen Sender mit meinem geschätzten Kollegen Michael Tremmel. Genau. Aber die Sendung am 13. Juni, 13.06., die ist auf jeden Fall Siggis Metal Corner wieder live und wahrscheinlich auch in Farbe. Das wird nämlich das alljährliche Vorab-Special für das Partisan Open Air und zwar wieder volle 2 Stunden. Freut euch schon mal darauf. Und zum Abschluss gibt es eine Band namens River Flame. Klingt ein bisschen pathetisch, aber egal. Aus ihrem Debüt Lunar Crusades. Für alle, die gerne mal wieder D&D oder DSA spielen würden und die etwas für Medieval Black Metal, Balsagoth, Dissection vielleicht oder vielleicht sogar alte Winter Sun ohne Frohsinn übrig haben. Also rein in die Nacht damit, River Flame und Where Dragons Once Ruled. Und wir hören uns am 23.05. wieder. Schönes Wochenende und bye-bye.

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